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Herzlich willkommen bei den grünen Labertaschen. Wir freuen uns heute, hier im Studio zu sein. Wir haben viel zu labern. 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

0: herzlich willkommen bei den grünen Labertaschen. Wir sind heute mal wieder im Studio. Wir haben uns so gefreut, euch wieder zu sehen.
1: Also wieder zu hören.
0: Wir hören die doch gar nicht, die hören uns.
1: Ah, Entschuldige.
0: Ja.
1: Wieder dieses...
0: Ja. Ja. Auf jeden Fall, wir haben uns sehr gefreut nach diesen langen, langen, langen so. 7 Wochen.
1: Waren es?
0: 7 Wochen euch wiederzusehen.
1: Mein Name ist Esme Schmid. Neben mir ist
0: Laurin Terwil. Ja, wie wir gesagt haben, wir freuen uns heute im Studio zu sein. Hat man ja auch in unserem Jingle gehört.
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0: 107,2.
1: Und ja, ich glaube, wir fangen an mit dem ersten Lied. Laurin, könntest du uns bitte verraten, wie es heißt?
0: Sicher. Dai Dai, für meine kleine Schwester.
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0: Feuerwerk im Großen und Ganzen. 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
1: 107,2.
0: Wahrscheinlich haben Sie es gefunden. Wir sind die grünen Lauertaschen.
1: Und freuen uns schon, euch heute zu treffen.
0: Ja. Oh, dann habe ich noch eine Eilmeldung an meinen Vater. Ich brauche dringend eine neue Schorle. Meine Fritz-Limo ist leer.
1: Ohne Fritz-Limo geht gar nichts.
0: Fritz-Limo, das Beste.
2: Das Allerbeste.
0: Das Allerbeste.
2: Kirsch, das Beste überhaupt.
0: Kirsch, Apfel, Holunder.
1: Lecker.
0: Du hast doch noch eine.
2: Ja, ich nicht. Weiß.
0: Ah, da sehe ich, mein Vater holt die.
2: Ah, glaube ich nicht. Aber ja.
1: Auf jeden Fall.
2: Du.
1: Ich meine ihr. Wenn ihr wollt, schreibt uns doch eine Nachricht ins Studio.
0: Wir schauen gerade zu. Und wir würden uns 100-mal mehr freuen, wenn hunderte, ein paar Leute wenigstens
1: vielleicht uns eine Nachricht schreiben würden.
0: Ja, sie könnten uns vielleicht sogar ein Lied wünschen und so.
1: Was machst du da?
2: Mit den Fingern auf den Tisch klopfen, wieso?
0: Ah, ich wusste halt nicht, wieso diese Geräusche jetzt plötzlich in meinen Ohren klingen.
1: Ja, aber?
0: Wie waren deine Sommerferien?
1: Sehr, sehr, sehr cool. Aber reden wir doch mit dem nach dem nächsten Lied.
0: Ja, das heißt nämlich Hallo von Jan Delay.

0: Deswegen ist Jan Delay. Deswegen ist Jan Delay mein Lieblingsmusiker.
1: Mhm.
0: Ja.
1: Mhm. Irgendwie klingt er etwas ähnlich wie der Rabe Socke.
0: Stimmt auch. Er spricht den Rabe Socke.
1: Oh, das wusste ich ja gar nicht.
0: Ja, und er hat auch ein paar andere Rollen.
1: Welche denn?
0: In Ich einfach unverbesserlich 1-2 mit den Minions.
1: Wen spielt er dann?
0: Diesen Bösewicht mit der Krakenpistole, der den Mond schrumpfen wollte.
1: Keine Ahnung. Auf jeden Fall, wie waren denn deine Sommerferien?
0: Wo warst du? Ich war in Berlin. Und du?
1: Ich war in einem Lager.
0: Ferienlager?
1: Ferienlager.
0: Cool.
1: Dort haben wir in Tippis übernachtet.
0: Ah.
1: Dann war ich eine Woche in Belgien bei meiner Uroma.
0: Oh.
1: Ja, und dort haben wir halt viel gespielt. Wir waren in einem Maislabyrinth. Meine Cousins und Cousinen waren halt auch da.
0: Krass. Da will ich auch hin.
1: Da waren wir 7 Kinder.
0: Echt?
1: Ja. Puh. Aber ich habe bald 9.
0: Puh.
1: Also ich habe jetzt 8 und bald 9.
0: Puh.
1: Und in Belgien wohnt die ganze Verwandtschaft.
0: Echt?
1: Ja.
0: Wie viele?
1: So, ich schätze jetzt mal so um die 40.
0: Okay, das ist viel.
1: Ja, weil mein Vater hat 7 Tanten mit seiner Mutter 8. Ja.
0: Okay, wusste ich gar nicht.
1: Und die haben halt alle auch Kinder. Die sind jetzt halt auch schon älter und erwachsen. Und die haben jetzt auch schon, die einen auch schon Kinder gekriegt.
0: Und ja. Okay.
1: Dazu gehört auch mein Vater und ich.
0: Ah.
1: Und natürlich meine kleine Schwester.
0: Und ich dachte, ihr wärt gar nicht in dieser Familie.
1: Stimmt gar nicht. Wir sind in dieser Familie und zwar mit so um die 60 Leute. 60, 70.
0: 67.
1: Hahaha.
0: Was?
1: Ich habe halt einen Geburtstag. Ich habe am 6.7.2017.
0: Und an alle, die jetzt 67 rufen.
1: Mhm.
0: Doreen hat wirklich an 67 Geburtstag.
1: Mhm. Auf jeden Fall. Ja, ich habe meinen Geburtstag dann in Tippilager gefeiert.
0: Ah.
1: Und ja, dann waren wir noch in. Und dann waren wir noch eine Woche in Mallorca mit meinem Götti. Die haben dort nämlich eine Finca.
0: Eine was bitte?
1: Eine Finca.
0: Was ist das?
1: Eine Ferienwohnung, die aber nicht nur ihnen gehört, sondern auch noch anderen Leuten.
0: Aha. Wie war dein Schulanfang? 4. Klasse, neuer Lehrer, naja.
1: Du weißt es doch, du bist bei mir in der Klasse.
0: Stimmt.
1: Aber nachher reden wir noch darüber.
0: Okay.
1: Weiter geht's mit We Will Rock You.

0: Also, wie geht's euch denn? Übrigens, ich wollte noch sagen, dieses Lied kommt ziemlich oft bei einem Volleyballmatch vor. War es schon mal an einem? Dann schreibt uns doch ins Studio.
1: Wir haben noch keine Nachricht entdeckt. Ich weiß auch noch nicht, wie man das macht.
0: Egal. Ich schon. Ich kenne mich gut mit Computer aus. Und ich gehe sogar selbst ins Volleyball. Meine Mutter ist Volleyballtrainerin.
1: Alles klar. 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
0: Und das war We Will Rock You.
1: Von den Grünen. Labertasche.
0: Abgespielt nach draußen, in die ganze Schweiz.
1: Vielleicht.

0: Ja, die Minitest Englisch. Wir hatten in 3 Wochen schon 2 Tests. Heute einen und am Dienstag einen. Ja. Und ja, aber ich glaube, darüber wollen wir nicht länger reden. Das ist ja etwas langweilig.
1: Ja,
0: Auf jeden Fall. Ich würde allen den Viertklässlern sagen, sie haben das wirklich gut gemacht.
1: Ja,
0: Auch wenn ich
1: allen
0: sie nicht alle
1: zuhören.
0: gesehen habe. Also getroffen habe, kenne. Ja, auf jeden Fall. Es ist ein hartes Stück. Lehrerwechsel. Genauso war es auch bei uns.
1: Ja, Frau Rösch und Frau Loy verlassen für Frau Belia und Frau
0: Besic, eigentlich Frau Kubli, aber die hat ja erst vor ein paar Tagen ein Baby bekommen.
1: Ja, Baby.
0: Ja, Baby.
1: Baby, Baby.
0: Aber Frau Pesic, die hat früher mit meiner Mutter Volleyball gespielt.
1: Wenigstens das. Du kennst sie.
0: Ja, ich kannte sie schon. Kleiner Vorteil für mich. Sag uns denn, wie heißt denn unser nächstes Lied?
1: Wartet kurz, ich schau nach, wie es heißt.
0: Ich glaube, oh Johnny, oder?
1: Ah, ja. Also, das nächste Lied kommt von Yandelay. Schon wieder. Nur Yandelay läuft bei mir, bei Laurie nicht.
0: Vom kleinen Rabesockel.
1: Ja, vom kleinen Rabesocke, vom coolen Yandelay eigentlich, kommt nun Johnny. Aber passt auf, der ist ein schlechtes Vorbild. Oh Johnny, weil er Schimpfwörter benutzt.
0: 3, 2, 1,
1: Ciao!
0: beginnt!

0: Ja, das war Oh Johnny. Und ja. Was hast du denn eigentlich so in den Ja, was hat dir gut gefallen am Ferienanfang? Also nach den Sommerferien am Schulstart, sorry. Wo bist du denn eigentlich? Entschuldige, war kurz noch Wasser trinken. Mein Schulanfang, der war klasse. Woher weißt du dann, dass ich vom Schulanfang geredet habe, wenn du weg warst? Ich stand neben dir. Ich habe einen Schluck Wasser getrunken. Stimmt. Ach so. Dann, weißt du denn, was denn dieses Jahr so an Stars in Town gelaufen ist? Vincent Beiß. Und von dem spielen wir nachher noch zwei Lieder ab für unseren lieben Tim, weil wir Feuerwerk eben leider schon wieder nicht gefunden haben. Das ist so blöd. Doof. Doof. Dein Ernst?
1: Mein Ernst? Du hast.
0: Nee.
1: Doch.
0: Vielleicht war es auch einfach meine Hose, die das Kabel eingequetscht hat und dann am Tisch gerieben hat.
1: Ja, und dann hat die Hose auch gepupst. Richtig.
0: Falsch, aber ja. Das nächste Lied heißt Mon Amour und wird gesungen von Hecht, die übrigens letztes Jahr auch an Stars in Town waren.
2: Du bist geil. Komm jetzt. Nein, komm jetzt. Ja. Also, warte jetzt.
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0: Ja, genau das lief letztes Jahr auch an Starsintown.
1: War das gerade am Schluss vom Lied der Applaus für uns?
0: Weiß nicht. Aber ich glaube eher vom Lied.
1: Schade.
0: Wäre cool gewesen.
1: Hätten wir uns auch verdient.
0: Ja. Oh, ich sehe, es haben uns schon zwei wieder. Es haben uns jetzt schon zwei etwas geschickt. Und zwar
1: drei.
0: Wer? Ah ja, deine Mutter.
1: Mhm.
0: Deine Mutter und zwei Klassenkameraden von uns, und zwar Joshua und Tim.
2: Yoshi!
1: Was?
0: Ja, sein Spitzname ist Josh.
1: Und der andere? Der von Tim?
0: Tim.
1: Aha. Tim.
0: Tim ist einfach Tim.
1: Tim.
0: Weil Joshua etwas lang ist, nennen wir ihn halt immer Yoshi.
1: Aha.
0: Yoshi! Blum.
1: Blum.
0: Der saugt ja immer alles ein.
1: Ja, und bei Yoshi und das Mag. Also, egal. Mein Schulanfang war klasse, deiner?
0: Auch. Und ich hoffe, den von den anderen Viertklässlern, Erstklässlern und natürlich Drittklässlern, Zweitklässlern, Sechstklässlern, Fünftklässlern und der ganzen Oberstufe Real und Sek. Und natürlich auch den in der Kanti.
1: Ja.
0: Ich hoffe, ihr hattet auch einen schönen Schulanfang. Vor allem die, die jetzt neu in die Kanti oder so gekommen sind. Ja. Und ich muss jetzt gleich weg. Also,
1: wieso musst du weg?
0: Weil ich dir noch kurz was sagen muss nachher.
1: Musst du aufs Klo oder wie?
0: Nee.
1: Du warst ja auch gerade.
0: Ja, auf jeden Fall, das nächste Lied heißt Hier mit dir.

0: Also, das war hier mit dir. Für den Tim, weil wir eben Feuerwerk leider nicht abspielen können. Und
1: voll schade.
0: Ja. Nachher kommt dann noch eins. Und zwar verrate ich jetzt noch nicht.
1: Ich freue mich schon. Auf nächstes Mal. Natürlich genieße ich den Moment auch. Aber ich freue mich auch auf nächstes Mal.
0: Ja, ich freue mich einfach auf jede Sendung.
1: Ja, ich
0: auch. Vor allem mit so tollen Zuschauern.
1: Hörern.
0: Na gut, dann halt hören.
1: Können Sie uns sehen? Nein.
0: Da hast du halt schon recht.
1: Können wir Sie hören? Nein.
0: Ja. Hast du jetzt deine Bestellung bekommen?
1: Welche Bestellung?
0: Fritz Limo.
1: Ah, Fritz Limo. Nein. Ich habe ein Glas Wasser bekommen.
0: Ja, ich auch.
1: Ein Becher Wasser.
0: Und da drauf steht, richtig witzig,
1: Radio Rasa.
0: Nein, Radio Rasa steht zwar unten klein drauf, aber, also steht unten klein drauf,
1: 107,2.
0: Es steht, genau, 107,2 drauf.
1: Und Radio Rasa.
0: Und Radio Rasa, klein geschrieben. Und habt ihr gewusst, hinter dem Fritz Limo steht, also ist ein Geist gemalt.
1: Ja, hinten dran an der Verpackung.
0: Ja, voll witzig. Und wenn du trinkst, ist es voll cool, weil du dann den Geist siehst. Mit Partyhütchen auf dem Kopf.
1: Und mit ein irgendwas in der Hand.
0: Darf ich raten? Ist dein nächstes Lied
1: Alle Kinder?
0: Nie.
1: Welches dann?
0: Ich dachte, ist es von Jan Delay?
1: Ja.
0: Okay, dann lasse ich es mal
1: laufen. Es heißt Alle Kinder von Jan Delay.
0: Dem Rabe Socken.

0: cooles Lied.
1: Ja.
2: Etwas Schimpfwort da drin, ne?
0: Ja. Aber das ist fast bei jedem Lied so.
1: Ja, leider.
0: Leider, leider, leider. Aber mir gefällt das auch ein bisschen.
2: Ja, das Lied wird nämlich gesungen vom kleinen Rabestocke.
0: Janile, Sie hören Radio Rasa und jetzt 7,2. Wir sind die grünen Labertaschen. Neben mir ist
2: Laurin Terwil und da neben mir steht, die schon zweimal zu spät gekommen ist,
0: Esme Schmied mit den Tomatenflecken auf dem T-Shirt.
2: Die übrigens nicht nur Esme Schmied heißt, sondern Esme Maria Schmied.
0: Und du sagst mir immer eben, das nervt.
1: Sorry.
0: Oh, sorry.
2: Egal. Jetzt, was wollen wir? Hast du dir eigentlich schon mal überlegt, welches Lied du als nächstes abspielen wolltest?
0: Ja, aber das verrate ich noch nicht, weil ihr es erst zuerst rausfinden müsst. Ach wisst ihr was? So. Wohin geht ihr am liebsten und ist es schön bunt, laut und Konfetti fliegt?
2: Ich glaube, ist es die Disco?
0: Das ist es. Aber die Disco, in die Disco gehen wir erst nachher. Jetzt?
2: Hat denn schon jemand anderes geschrieben? Guck mal schnell nach, bitte.
0: Ich schau mal kurz. Steffi?
2: Oh, Steffi. Ah.
0: Sie möchten also auch eine Fritz-Limo.
2: Ja, dann kommen Sie einfach ins Radio Rasa. Die Nummer im... wo ist dann nochmal das Radio Rasa?
0: Das frage ich gleich nachher. Sagen wir nach dem nächsten Lied, das aber noch nicht so ganz kommt. Weil wir erstmal in die Disco rüberlaufen müssen.
2: Ja, wir gehen dann gleich. Also... Genießt das Lied?
0: Ja, ich gehe schon mal los.
2: Du wartest.
0: Okay, ich komme zurück. So, hier bin
2: okay,
0: ich.
2: Dann, wir können auch nachfragen für Steffi, wo man Fritz Limo kaufen kann. Und dann können die ja selbst kaufen. Dann kann sie auch mal probieren.
0: Los, rennen wir in die Disco rüber.
2: Ja. Dann bis nachher und hier kommt das Lied Disco.
0: Warte kurz.

0: Ja, das war Disco.
1: Ja, Disco von Jan Delay. Ja.
0: Auf zu schnarchen. Also, Steffi wollte ja wissen, wo ist, ob sie auch mal so eine Fritz-Limo.
1: Die gibt's in der Mühlenstraße 40.
0: Genau. Im dritten Stock. Einfach mit dem Lift, der ziemlich klein ist, in den dritten Stock hochfahren. Dann, ich glaube, links abbiegen. Und dann einfach geradeaus bis ganz nach vorne, durch die Tür hindurch, bis ganz nach vorne. Und dann steht auf der Türe Radio Raser. Bitte dreimal klopfen. Dann macht vielleicht jemand auf. Und dann wird natürlich vielleicht die Tür aufgemacht. Und dann könnt ihr natürlich für 2 Franken eine Fritz-Limo haben.
1: 2 Franken, leckere Fritz-Limo.
0: Oh, da haben uns ja Steffi und Tim geschrieben.
1: Was? Wirklich?
0: Fritz-Limo. Ah. Ich möchte...
1: Dann kriegt Fritz. Tim natürlich auch eine. 4 Franken
0: diesmal an euch. Und gut. Wir könnten auch, wenn es erlaubt ist, 2 Fritz-Limos mitnehmen. Ey, lass das mal.
1: Ich will schauen, wer noch geschrieben hat. Wieso schreibt denn gar keinen? Wir wollen auch mal einen Unbekannten, der schreibt. Nichts gegen euch, liebe Bekannten. Aber,
0: Letztes Mal hat uns ein Unbekannter Stein. Sorry, vielleicht sprechen wir den Namen falsch aus. Es steht halt einfach so, ist halt einfach so dagestanden. Und, Und wenn
1: die hat Lust sich ein Lied gewünscht. Die war sehr, sehr mutig.
2: Also, er oder sie.
1: Er oder sie.
0: Ja, aber ich glaube, es ist ein Mann.
1: Der oder sie war sehr, sehr mutig.
0: Ja. Auf jeden Fall, wir fänden es ultra cool, wenn uns ja auch mal jemand anderes schreiben würde. Und kann man eigentlich auch eine Sprachnachricht schicken?
1: Vielleicht.
0: Okay, ja dann. Nächstes Lied, kurz für immer, auch noch für Tim, wegen, weil wir Feuerwerk nicht abspielen konnten. Okay, ist es gut, Tim? Ich hoffe, ja.

0: Und dieser Moment hätte ich gerne noch kurz für immer gehabt. Ja, genau hier im Studio. Ole, ole, wir müssen gehen.
1: Bald.
0: Auf jeden Fall. Ja, bald.
1: Bald. Weil? Wir haben 3 Minuten.
0: Nein, wir haben nur noch 6 Minuten. Okay, dann machen wir schnell weiter mit dem nächsten
1: zum
0: Lied.
1: Labern. 2 Minuten.
0: Wie heißt denn das nächste Lied?
1: Ich kann mich gerade nicht konzentrieren. Und hat nämlich eine Unbekannte geschrieben.
0: Ja, und zwar, die Unbekannte wünscht sich was von Jan Delay.
1: Und ich wette, es ist meine Mutter gewesen. Aber ich kann mich auch irren. Und ich glaube, dass ich mich irre.
0: Ja, auf jeden Fall.
1: Auf jeden Fall ist das Lied für die Unbekannte. Und meine Mutter.
0: Ja, und wie heißt es denn?
1: Es heißt, wartet kurz. Siehst du das genauso vom Jan Delay? Vom Rabe Socke, ganz kurz.
0: Ja,

0: müssen uns nun verabschieden. Wir haben nur noch 8 Minuten, nein, 9 Minuten oder auch weniger.
1: Wir haben nur noch 2 Minuten.
0: Eine Minute.
1: Eine Minute.
0: Eine Minute
1: okay.
0: noch.
1: Jetzt kommt der schlimmste Teil.
0: Jetzt müssen wir uns verabschieden. Adieu, adieu. Und hier kommt unser grüner Labertaschensong.

Herzlich willkommen bei den grünen Labertaschen. Wir freuen uns heute, hier im Studio zu sein. Wir haben viel zu labern. Meine Lieblingsfarbe ist gelb, meine blau. Mischt man diese Farben, gibt es grün.

Ja, zwei Stunden lang Popmusik gibt's jetzt. Und wie immer, ziemlich alte Sachen. Popmusik, neue Sachen. Immer diese Popmusik. Schräge Sachen. Gerade Sachen. So wie es halt ist. Yes. Willkommen an dem Montagabend. An dem Sonntag, an dem schönen, nicht sonnigen, aber ein bisschen bewölkten Montagabend. Heiss ist draußen immer noch. Yes. Das ist der August 2026. Yes, und wir fangen an mit Lisa Leblanc und ihrem Lied «Pourquoi faire aujourd'hui?». Wie soll ich mal alles heute erledigen, wenn wir es am Morgen machen können. Dann hören wir Tiny Doris mit Fische. Ich hoffe, denen geht's gut. Und dann noch neue Single von der Taranja Wu, Even Valinel. Das sind die ersten drei Songs da auf Pipa Popa Nemi Radio Raza. Mikrofon, nächste zwei Stunden, Chrissi. Viel Spaß und macht's gut.

Tarantia Wuda auf Radio Rasa mit Yves Villanelle. So heißt die Single. Yes, und vorher Fische von Tiny Doris und Pourquoi faire aujourd'hui von der Lisa Leblanc. Wieder geht's da mit der Jane Weaver, eine Sängerin, die auch schon über 50 schon aus England kommt. Sie hat schon über 15 Platten rausgebracht. Sie hat auch in den 90er Jahren so eine Indie-Rock-Band Kill Laura. Und yes, sie macht immer Platten und so und finde sie noch ganz interessant. Und ihre ersten drei Platten sind jetzt wieder neu rausgekommen auf dem Label Fire Records aus England. Und yes, das sind Platten über 20 Jahre alt natürlich. Like an Aspen Leaf aus dem 2002 und Seven Days Smile 2006 und Cello Clate aus dem 07. Und von dort hören wir drei Songs, gerade hintereinander von der Jane Weaver. Zuerst das Outro von Cello Clate und dann The Bird Who Stole the, A Bird Stole the Gold for Seven Day Smile. Oder Like an Aspen Leaf, sorry. Und dann von der Platte Seven Day Smile was man noch Star Glow. Yes, Jane Weaver. Umtriebige Sängerin und Musikantin aus England, glaube ich. Ursprünglich aus Manchester, dort irgendwo. Yes. Entschuldigung. Und Jane Weaver, here we go. Pipa Popa und mir auf Radio Rasa.

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0: Yes.
1: Not feeling it. The Get Down Services, da wie Radio Rasa, Pipa, Popanemi. Get Down Services haben wir gehört mit dem Song und noch vorher Crabbers, auch kurzer Track auf der Platte Your Medals in the Post. Yes, Get Down Services und vorher noch wunderschön Voyager von der PJ Harvey. Wir machen weiter mit Caveiras aus Italien mit Luz Vermela und dann Eve Tumor mit Nina We Don't Count und Investment mit Der Trecker.

Yeah, the Tracker, genau. The Tracker for, das heißt der Song for Investment, deutsche Formation. Sehr interessant. Und von We Don't Count Eve Tumor with Nina und Lustfermela von Gaveras aus Italien. Yes. Auch ein schöner Track. Yes, ein Trio aus irgendwo aus Italien. Gaveras. Ihre Platte heißt Guerra Total na Boca do Liso. Wenn ich das richtig ausgesprochen habe. Anyway, ihr hört Pipa, Popanemi, da auf Radio Rasa. Schön, Sie sind immer noch dabei. Jetzt sind gleich eine Stunde vorbei. Noch bis zum 7. Pipa, Popanemi. Und wir machen weiter mit The Vanishing Twin aus England mit Sugarstone. Dann aus... Wo kommen die denn her vielleicht? Ich tippe mal auf Dänemark. Kronstadt 2-3 mit Heuer Trick. Und dann noch der Edmota mit Tok Tok. Pipa Pop hat mir auf Radio Rasa.

Edmond mit Tok Tok und vorne noch die Band, die Kronstadt 2-3 heisst, mit Heutrick. Und nehmen wir noch Vanishing Twin aus England gehört mit Sugar Stone. Yes, Pipapo-Pandemie, da auf Radio Rasa. Als nächstes lassen wir ein Duo aus irgendwo. En Voiture heisst ihren Track. Und dann lassen wir ein Lied von der Simon Langhardt-Platte Alone. Simon Langhardt von den Peacocks hat eine Solo-Platte jetzt dann am Start, kommt im September irgendwann raus. Und ein Vorgeschmack da aus der Platte jetzt geht dann da auf Radio Rasa. On the Outside Looking In. Hören wir von der Platte Lone von Simon Langhardt und dann noch Hambone von Pokey Lafarge. Yes, das sind die nächsten drei Songs. Zuerst mal Dings En Voiture von Paul Beck.

Club Hop haben wir hier auf Radio Rasa 107,2 DAB Plus und www.rasa.irgendwas. Yes, schön sind wir da dabei, wie Pipapopanemie, wir haben gerade Hambone gehört von Poggi, Lafarge und vorne ein erster Taste von der neuen Platte von Simon Langhardt, erste Soloplatte vom Peacocks Bassist. Simon Langhardt, der hier in Schaffhausen wohnt. Alone wird die Platte heißen, kommt im September raus. Wir haben On the Outside Looking In gehört. Yes, und noch ganz vorher Ouverture vom Duo Bolbeck. Was irgendwo. Yes, Pipapopanemie, wir machen weiter mit You Bet. Genau, mit Receive. Dann Cartel Madras mit Evident to Me featuring Jide. Und dennoch Curbside Collection mit Shivers.

Pipa Popanemid auf Radio Rasa mit der Curbside Collection mit Shivers und Fangen noch. Cartel Madras mit Evident to Me und Receive haben wir noch gehört von You Bet. Wieder geht's da bei Radio Rasa, Pipa Popanemid mit Not Seattle, meine Ladies, denn Manfred Mann's Earth Band, yes. Mit Stronger Than Me und Do Not Wait for Hot Chip. Not Seattle zuerst. Nicht Seattle, nicht Not Seattle, nicht Seattle. Meine Ladies, yeah.

Das ist natürlich Hot Chip gewesen. Do Not Wait. Man gehört. Und von Stronger Than Me, Man from Man's Earth Band. Ich glaube, es ist das zweite Mal, dass ich die Band laufen lasse. Anyway. Dann noch Meine Ladies von Nicht Seattle. Meine Ladies. Ja, guter Song. The Future is Female, sage ich da noch. Ihr hört Radio Rasa 107.2, Pipa Pop Anime. Und wir hören die neue Arab Strap Platte hier. Ich weiß gar nicht, wie sie heißt. Neue Arab Strap Platte. Wir hören das erste Lied I Get Noise. Dann hören wir A Certain Ratio mit Take Me Down und Lucinda.

Yes, Pipa Pop, habe ich mich hier auf Radio Rasa mit A Certain Ratio. Die Band gibt es schon fast 50 Jahre. Ich glaube, da ist aus dem 86 auf der Platte Major. Certain Ratio. Ich finde es gerade raus. Force Majeure. Yes, Lucinda hat den Track geheißen. Gibt es jetzt auch wieder einen neuen Release von dem. Dann noch vorher auch A Certain Ratio mit Lied Take Me Down. Yes, da war Sextet und vorne Force Major. Ja, genau. Aus dem 82 und 86. Yes, A Certain Ratio. Und vorne I Get Noise Have Told Tales, ihre neue Platte, Arab Strap. Yes, das war es von Pipa Pop Anemie. Schön, dass ihr dabei wart. Ich habe mega Freude gehabt, ich hoffe ihr auch. Stay tuned auf Radio Rasa. 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Also, zum Schluss von der Pipa-Pop-Anime lassen wir noch eine neue Single von den Bamboos, Rockets and Flowers. Am Mikrofon war es riesig. Habt eine gute Woche, bleibt gesund. Tschüss zusammen.

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